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2: Ich bin Hendrik Daum. Bulgarien hat den 70. Eurovision Song Contest gewonnen. Die 27-jährige Sängerin Dara erhielt in Wien für ihren Partyhit Bangaranga die mit Abstand meisten Punkte. Es ist der erste Sieg für Bulgarien beim ESC. Den zweiten Rang belegte Israel vor Rumänien. Für Deutschland gab es erneut ein enttäuschendes Ergebnis. Sängerin Sarah Engels landete mit ihrem Lied Fire auf dem drittletzten Platz. Nachdem in der norditalienischen Stadt Modena ein Mann mit einem Auto in eine Gruppe von Menschen gefahren ist, haben die Behörden vor kurzem weitere Details bekannt gegeben. Demnach ist unter den Schwerverletzten auch eine deutsche Touristin. Insgesamt wurden 8 Menschen verletzt, 4 davon schwer. Die Hintergründe des Vorfalls sind noch unklar. Der mutmaßliche Täter, ein etwa 30 Jahre alter Mann, wurde festgenommen. Beim Katholikentag in Würzburg hat Bayerns Ministerpräsident Söder die katholische Kirche für ihre Aufarbeitung im Missbrauchsskandal scharf kritisiert. Der Vatikan habe viel zu spät reagiert, als die ersten Vorwürfe bekannt wurden, so der CSU-Chef. Laut Söder hätten sich auch viele Menschen wegen dieser Vorfälle von der Kirche distanziert. Der Katholikentag in Würzburg geht heute zu Ende. St. Pauli und Heidenheim steigen aus der Fußball-Bundesliga ab. Am letzten Spieltag unterlag Heidenheim gegen Mainz mit 0:2. St. Pauli verlor 1:3 gegen den zuvor punktgleichen VfL Wolfsburg, der sich damit in die Relegation retten konnte.
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1: Die neue Scheibe von Social Distortion, Born to Kill. 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
2: There's two songs.
3: Da sind über 30 Jahre alte Songs aus Demos der White Light Scheibe dabei.
2: 30 years old.
1: 15 lange Jahre sind seit der Vorgängerplatte vergangen. Aber Leute, das Warten, das hat sich aber mal sowas von belohnt. Sänger und Gitarrist Mike Ness und seine Gang geben euch wirklich alles, was die Kultband seit Ende der 70er ausmacht. Eine gute Schippe Punkrock, Rock'n'Roll und auch Country müsst ihr euch unbedingt reinziehen.
3: Es geht um unsere Karriere, unseren rebellischen Geist und die Feststellung, dass dieses Rebellische nie endet.
1: Cool, oder? Diese ganzen Rockgenres miteinander zu vereinen, das kriegt wahrscheinlich heutzutage keine Band ehrlicher und besser hin als Social Distortion. Und Frontmann Mike Ness, der hat sich spätestens jetzt zu Lebzeiten schon eingereiht in der Ruhmeshalle der Kultfiguren, direkt neben Johnny Cash, Lemmy und Joey Ramone. Born to Kill von Social Distortion ist euer Album der Woche hier auf Rockantenne Hamburg.

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6: Ich bin Hendrik Daum. Nachdem in der norditalienischen Stadt Modena ein Mann mit einem Auto in eine Gruppe von Menschen gefahren ist, haben die Behörden weitere Details bekannt gegeben. Demnach ist unter den Schwerverletzten auch eine deutsche Touristin. Insgesamt wurden 8 Menschen verletzt, 4 davon schwer. Die Hintergründe des Vorfalls sind noch unklar. Der mutmaßliche Täter, ein etwa 30 Jahre alter Mann, wurde festgenommen. Die AfD steigt in einer INSA-Umfrage für die Bild am Sonntag auf 29%, den höchsten je auf Bundesebene für sie gemessenen Wert. Die Union dagegen fällt gegenüber der Vorwoche um einen Punkt auf 22% zurück. Tine Klimach mit den Einzelheiten.
7: Nicht nur die Union büßt ein, auch die SPD verliert einen Punkt und könnte im theoretischen Fall einer Bundestagswahl nur noch mit 12% rechnen. Zusammen erreichen Schwarz-Rot damit nur noch 34%. Die Grünen legen leicht zu und steigen auf 14%. Es ist ihr bester Wert beim INSA-Institut seit 2,5 Jahren. Im Herbst stehen 3 Landtagswahlen an, in Sachsen-Anhalt, Mecklenburg-Vorpommern und Berlin.
6: Bulgarien hat zum ersten Mal den Eurovision Song Contest gewonnen. Die 27-jährige Sängerin Dara erhielt in Wien für ihren Partyhit Bangaranga die mit Abstand meisten Punkte. Den 2. Rang belegte Israel vor Rumänien. Für Deutschland gab es erneut ein enttäuschendes Ergebnis. Sängerin Sarah Engels landete mit ihrem Lied Fire auf dem 3. Platz. Der FC Bayern hat die Bundesliga-Saison mit einem 5:1-Sieg gegen Köln abgeschlossen und damit auch einen neuen Torrekord aufgestellt. 122 Treffer waren es in dieser Spielzeit. Die Bayern feierten mit Meisterschale und Bierdusche. Am letzten Spieltag gab es aber auch lange Gesichter, denn jetzt steht auch fest, wer in die 2. Liga absteigen muss. Heidenheim verlor gegen Mainz mit 0:2 und St. Pauli verlor 1:3 gegen den zuvor punktgleichen VfL Wolfsburg, der sich damit in die Relegation retten konnte.
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7: Ich bin Hendrik Daum. Bulgarien hat zum ersten Mal den Eurovision Song Contest gewonnen. Die 27-jährige Sängerin Dara erhielt in Wien für ihren Partyhit Banga Runga die mit Abstand meisten Punkte. Den zweiten Rang belegte Israel vor Rumänien. Für Deutschland gab es erneut ein enttäuschendes Ergebnis. Sängerin Sarah Engels landete mit ihrem Song Fire auf dem drittletzten Platz. Nachdem in der norditalienischen Stadt Modena ein Mann mit einem Auto in eine Gruppe von Menschen gefahren ist, haben die Behörden weitere Details bekannt gegeben. Demnach ist unter den Schwerverletzten auch eine deutsche Touristin. Insgesamt wurden 8 Menschen verletzt, 4 davon schwer. Die Hintergründe des Vorfalls sind noch unklar. Der mutmaßliche Täter, ein etwa 30 Jahre alter Mann, wurde festgenommen. Die Weltgesundheitsorganisation hat wegen des Ebola-Ausbruchs in der Demokratischen Republik Kongo und in Uganda eine internationale Gesundheitsnotlage ausgerufen. Mit diesem Schritt will die WHO Nachbarländer in erhöhte Alarmbereitschaft versetzen und die Unterstützung der internationalen Gemeinschaft mobilisieren. Es handelt sich jedoch um keinen Pandemiealarm, stellte die WHO klar. Die Fußball-Bundesliga ist für diese Saison passé. Der letzte Spieltag bot vor allem im Abstiegskampf Spannung pur. Am Ende müssen St. Pauli und Heidenheim die erste Liga verlassen. Pia Wegner berichtet.
8: Weiterkämpfen können die Wolfsburger. Die haben bei St. Pauli mit 3:1 gewonnen und sich damit die Relegation gesichert. Der Kiez-Club hingegen spielt kommende Saison in Liga 2, genauso wie die Heidenheimer, die gegen Mainz 0:2 verloren haben. Ein 2:2 zwischen Frankfurt und Stuttgart bedeutete für den VfB das letzte Champions-League-Ticket. Für die Eintracht wiederum sind damit die Europapokalträume geplatzt. Freiburg sicherte sich nämlich Rang 7 und das durch ein 4:1 gegen Leipzig.
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1: Die neue Scheibe von Social Distortion, Born to Kill. Das war eine wirklich schwere Geburt, dieses Album.
2: Da sind über 30 Jahre alte Songs aus Demos der White Light Scheibe dabei.
1: 15 lange Jahre sind seit der Vorgängerplatte vergangen. Aber Leute, das Warten, das hat sich aber mal sowas von gelohnt. Sänger und Gitarrist Mike Ness und seine Gang geben euch wirklich alles, was die Kultband seit Ende der 70er ausmacht. Eine gute Schippe Punkrock, Rock'n'Roll und auch Country müsst ihr euch unbedingt reinziehen.
2: Es geht um unsere Karriere, unseren rebellischen Geist und die Feststellung, dass dieses Rebellische nie endet.
1: Oder? Diese ganzen Rockgenres miteinander zu vereinen, das kriegt wahrscheinlich heutzutage keine Band ehrlicher und besser hin als Social Distortion. Und Frontmann Mike Ness, der hat sich spätestens jetzt zu Lebzeiten schon eingereiht in der Ruhmeshalle der Kultfiguren, direkt neben Johnny Cash, Lemmy und Joey Ramone. Born to Kill von Social Distortion ist euer Album der Woche hier auf Rockantenne Hamburg.

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5: Ich bin Hendrik Daum. Einen schönen guten Morgen. Bulgarien hat zum ersten Mal den Eurovision Song Contest gewonnen. Die 27-jährige Sängerin Dara erhielt in Wien für ihren Partyhit Banga Runga die mit Abstand meisten Punkte. Den zweiten Rang belegte Israel vor Rumänien. Für Deutschland gab es erneut ein enttäuschendes Ergebnis. Sängerin Sarah Engels landete mit ihrem Song Fire auf dem drittletzten Platz. Nachdem in der norditalienischen Stadt Modena ein Mann mit einem Auto in eine Gruppe von Menschen gefahren ist, haben die Behörden in der Nacht weitere Details bekannt gegeben. Demnach ist unter den Schwerverletzten auch eine deutsche Touristin. Insgesamt wurden 8 Menschen verletzt, 4 davon schwer. Die Hintergründe des Vorfalls sind noch unklar. Der mutmaßliche Täter, ein etwa 30 Jahre alter Mann, wurde festgenommen. Bayerns Ministerpräsident Söder warnt davor, dass die Demokratie in Deutschland in Gefahr gerät. Dies drohe, wenn die Bundesregierung aus CDU, CSU und SPD scheitert, sagte Söder beim Katholikentag in Würzburg. Dann könne es so wörtlich Weimarer Verhältnisse geben. Söder bezeichnete dabei die AfD als schlimmste rechte Organisation in Europa. Der deutsche Meister FC Bayern hat die Bundesliga-Saison mit einem 5:1-Sieg gegen Köln abgeschlossen und damit auch einen neuen Torrekord aufgestellt. 122 Treffer waren es in dieser Spielzeit. Kapitän Manuel Neuer nahm in der heimischen Arena die Meisterschale in Empfang und heute wird dann mit den Fans auf dem Münchner Marienplatz weitergefeiert. Aber es flossen auch Tränen am letzten Spieltag. Heidenheim und St. Pauli steigen ab in die zweite Liga. Wolfsburg konnte sich noch in die Relegation retten.
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4: Ich bin Arno Siegemund, es ist 6 Uhr, guten Morgen. Bulgarien hat zum ersten Mal den Eurovision Song Contest gewonnen. Die 27-jährige Sängerin Dara erhielt in Wien für ihren Partyhit Banga Ranga die mit Abstand meisten Punkte. Den zweiten Rang belegte Israel vor Rumänien, Australien, Italien und Finnland. Für Deutschland gab es erneut ein enttäuschendes Ergebnis. Sängerin Sarah Engels landete mit ihrem Song Fire auf dem drittletzten Platz. Von der Steuersenkung auf Sprit kommt inzwischen wieder weniger bei den Autofahrern an. Das sagt das Münchner IFO-Institut, das die Weitergabe des Tankrabatts beobachtet. Der Verband Fuels und Energie sieht das anders. Die 17 Cent werden weitergegeben, sagt Sprecher Alexander von Gersdorf.
5: In dem etwas ermüdenden Auf und Ab im Nahostkonflikt sind Ölpreis und globale Produktpreise für Benzin und Diesel zuletzt wieder leicht gestiegen. Allerdings sind beide Kraftstoffe an der Tankstelle in Deutschland im Durchschnitt immer noch unter 2 Euro je Liter zu haben. Wir sind weiter voll lieferfähig, aber die Entwicklung am Persischen Golf liegt nicht in unserer Hand. Die Lage bleibt angespannt.
4: Der deutsche Fußballmeister FC Bayern hat die Bundesliga-Saison mit einem 5:1 gegen Köln abgeschlossen und damit auch einen neuen Torrekord aufgestellt. 122 Treffer waren es in dieser Spielzeit. Kapitän Manuel Neuer nahm in der heimischen Arena die Meisterschale in Empfang. Heute wird dann mit den Fans auf dem Münchner Marienplatz weitergefeiert. Es flossen aber auch Tränen am letzten Spieltag. Heidenheim und St. Pauli steigen ab. Wolfsburg konnte sich in die Relegation retten.
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1: Was meint ihr, welches Gitarrenriff hören Instrumentenhändler am häufigsten? Zu genau diesem Thema hat der amerikanische Marktriese Guitar Center jetzt die Ergebnisse einer internen Umfrage veröffentlicht. Und laut den Mitarbeitern des Unternehmens spielen die Besucher ihrer Läden keinen Riff öfter als Master of Puppets von Metallica. Sweet Child of Mine, Seven Nation Army und Smells Like Teen Spirit folgen auf den Plätzen 2 bis 4. Wir bekommen neue Musik von Deep Purple. Für Anfang Juli haben die Hardrock-Legenden ein brandneues Studioalbum angekündigt. Splat heißt, die Platte ist mit 13 frischen Songs gefüllt. Schon kommende Woche soll eine erste Vorab-Single erscheinen. Zwischen Sommer und Herbst besuchen uns Deep Purple dann mit ihrem neuen Album, genauso wie mit all ihren anderen Hits für insgesamt 11 Konzerte in der Rockrepublik. Yoko Ono kann es einfach nicht lassen. Sie lässt den Verkauf von John Lemon Bier stoppen. Ein französisches Bier mit Zitronengeschmack und Ingwer darf nicht mehr John Lemon heißen. Yoko Ono, die Witwe des Beatles-Sängers John Lennon, will einer französischen Brauerei den Vertrieb des Bieres untersagen und hat ihr damit aus Versehen zu einem Verkaufsschlager verholfen. Innerhalb weniger Tage sind tausende Flaschen verkauft worden. Jetzt allerdings muss ein neuer Name für das Bier gefunden werden, der nicht an den Beatles-Sänger erinnert.

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3: Ich bin Arno Siegemund, es ist 7 Uhr, guten Morgen. Bulgarien hat in Wien den 70. Eurovision Song Contest gewonnen. Die Sängerin Dara setzte sich mit ihrem Song Banga Ranga gegen die Konkurrenz durch und holte den ersten ESC-Sieg für ihr Land. Israel wurde Zweiter, dahinter lagen Rumänien, Australien, Italien und Finnland. Deutschlands Beitrag mit Sarah Engels und Feier landete nur auf Platz 23. Bei ukrainischen Drohnenangriffen auf die Region Moskau sind nach russischen Angaben mindestens 3 Menschen getötet worden und mehrere verletzt worden. Im Moskauer Umland und in der Hauptstadt wurden Wohnhäuser und Infrastrukturanlagen beschädigt. Mehr als 120 Drohnen sollen abgeschossen worden sein. Die Bundesliga-Saison ist vorbei und der deutsche Meister FC Bayern verabschiedet sich mit einem 5:1-Sieg gegen Köln. Für den FC St. Pauli dagegen ist es das Aus in der ersten Liga. Die Kiezkicker steigen nach einer 1:3-Schlappe gegen Wolfsburg in die zweite Liga ab, genauso wie der FC Heidenheim. Er musste sich in Mainz mit 0:2 geschlagen geben. Für Wolfsburg geht es in die Relegation.
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0: keine Angst. Fürchtet euch nicht.
1: Ja, Sonntag Nummer 20, also in 2026. Der HSV ist zurück in der Bundesliga, der FC St. Pauli abgestiegen. Und ganz Hamburg diskutiert wieder mal über Fußball. Aber hey, für viele Fans gehört das eben auch dazu, auch für die Dixies.
2: Dann steigen wir auch mal ab, dann steigen wir wieder auf. Das stört uns überhaupt nicht, denn da freuen wir uns drauf auf St. Pauli.
1: Manchmal entstehen gerade aus solchen Abstiegen die schönsten Geschichten. Hier, ich werde ja zum Beispiel auch in Nürnberg gehört und beim Club gehört Leidensfähigkeit ja auch quasi zur Vereinssatzung. Und was ich eigentlich sagen will, Nürnberg wird dann auch wieder auf St. Pauli treffen. Man muss immer das Gute sehen. Also wollen wir mal 3 Stunden Hoffnung und Haltung. Los geht's.
3: Auf St. Pauli.
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1: Guten Morgen also an diesem Sonntag. Ja nun, wie kann ich drauf reagieren, wenn mir jemand rechtspopulistische oder demokratiefeindliche Parolen entgegenschleudert? Tools, mit denen ein Gespräch nicht sofort eskaliert, zeigen Politikwissenschaftler Paul Steffen und Sozialpädagoge Karl-Georg Ose in Workshops.
5: Also es geht zum einen darum, eine eigene Haltung zu entwickeln, sich nochmal zu vergewissern, wo stehe ich, wo sind auch meine blinden Flecken. Zum anderen nochmal darum, wie funktioniert sozusagen Rechtspopulismus oder Rechtsextremismus, wie funktionieren Feindbilder und Ressentiments und wie entwickle ich ein Standing, um dem auch etwas entgegenzusetzen.
1: Außerdem ist der christliche Glaube Teil der Fortbildungen, denn da geht es ja auch um Nächstenliebe und falsche Sündenböcke. Im ersten Schritt wird geschaut, wie wir eigentlich streiten oder miteinander reden, erklärt Paul Steffen.
6: Also ich habe so ein kleines Testmodell und dann wird reflektiert und dann gibt es eben einen Methodencheck. Also welche Methoden der Kommunikation kann ich, kenne ich, möchte ich ausprobieren.
1: Wichtig ist, dass sich da auch alle selbst in Frage stellen. Welche Haltung habe ich gegenüber meinem Gegenüber und wie offen bin ich wirklich? So, und was dabei helfen kann, das gibt's gleich, ist nämlich genau in einer halben Stunde. Gleich Snow Patrol und jetzt schon David Bowie. Guten Morgen.

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0: Naja.
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0: Ja, AC/DC. Schön wie immer.
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2: Guten Morgen. Rechtspopulistische Parolen begegnen uns im Alltag immer öfter. Und oft kommen sie sogar gut an oder werden einfach nicht kommentiert. Warum das so ist, das erklärt Politikwissenschaftler Paul Steffen.
3: Einmal, weil es viele gesellschaftliche Krisen gibt, die relativ streng wirken. Und ein anderes Mal, weil sich ein undifferenziertes Reden breit gemacht hat. Pauschalisierungen, Vorurteile, Feindbilder.
2: Manchmal ist es gar nicht so leicht, dagegen zu halten, ohne gleich einen Streit vom Zaun zu brechen. Wie das klappen kann, zeigen Paul Steffen und Sozialpädagoge Karl-Georg Ohse in Workshops. Eine Perspektive ist der christliche Glaube.
4: Was sagt der mir über das, was gerade gesellschaftlich abgeht und wie gehe ich mit diesen Sündenbock-Theorien und Untergangsszenarien konstruktiv um?
2: Unter anderem helfen kann die Council-Methode.
4: Man sitzt im Kreis, kommuniziert mit Redegegenständen über die Mitte und das Wichtige ist, es geht gar nicht so sehr um einen argumentativen Schlagabtausch, sondern man erzählt sich sozusagen Geschichten, die zum einen ins Innere gehen, aber auch nach vorne führen. Also Erlebnisse, Begebenheiten, Erfahrungen, die man miteinander teilen möchte und aus denen sich dann interessanterweise immer irgendwie was Neues entwickelt.
2: Die Workshops, die sind kein Frontalunterricht, sondern es geht darum, gemeinsam Wege zu finden. Infos gibt's unter kirche-demokratie.de. Da geht's auch zur Buchung. kirche-demokratie.de. Ja, und hier Billy Joel, Piano Man. Guten Morgen.

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5: Ich bin Arno Siegemund, es ist 8 Uhr, guten Morgen. Bulgarien hat den 70. Eurovision Song Contest gewonnen. Die 27-jährige Sängerin Dara bekam in Wien für ihren Song Banga Ranga die mit Abstand meisten Punkte. Platz 2 beging an Israel vor Rumänien. Für Deutschland gab es wieder ein enttäuschendes Ergebnis. Sängerin Sarah Engels landete mit ihrem Lied Fire auf dem drittletzten Platz. Sie blieb aber danach trotzdem gelassen.
6: Ich glaube, für Deutschland ist es kein Geheimnis, dass wir es immer schwer haben beim Eurovision. Deswegen, ich sag mal, hat es mich jetzt auch nicht unbedingt überrascht, das Ergebnis. Aber ich kann auf jeden Fall sagen, zu 1 Million % mein Team und ich, und ich glaube, das hat man gesehen, wir haben alles, was in unserer Hand und in unserer Macht steht, gegeben auf dieser Bühne.
5: Sarah Engels. Nachdem in der norditalienischen Stadt Modena ein Mann mit einem Auto in eine Gruppe von Menschen gefahren ist, haben die Behörden in der Nacht weitere Einzelheiten bekannt gegeben. Demnach ist unter den Schwerverletzten auch eine Frau aus Deutschland. Insgesamt wurden 8 Menschen verletzt, 4 davon schwer. Die Hintergründe des Falls sind noch unklar. Der deutsche Meister FC Bayern hat zum Abschluss der Bundesliga-Saison einen weiteren Sieg eingefahren und gegen Köln mit 5:1 gewonnen. Als Absteiger stehen Heidenheim nach einem 0:2 gegen Mainz und St. Pauli fest. Wolfsburg gewann beim Kiez-Club mit 3:1 und rettete sich auf einen Relegationsplatz.
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0: so schön ruhig. R.E.M., Everybody Hurts.
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0: Guten Morgen. Spätestens seit Komet kennt auch die jüngere Generation den Mann mit Hut und Sonnenbrille.
2: Lass es nochmal aufdrehen, lass es nochmal aufdrehen.
0: Udo Lindenberg feiert heute seinen 80. Geburtstag. Karl Schulz kennt Udo schon lange. Der Pastor vom Hamburger Kiez hat ihn einfach angesprochen.
3: Bei einer günstigen Gelegenheit. Das war eine Veranstaltung im Schmidt-Theater. Habe ihm gesagt, wer ich bin und ihn darauf aufmerksam gemacht, dass der Kiez ja eigentlich auch sein Revier ist und warum seine wunderbaren Bilder noch nicht bei uns hängen.
0: Kurz darauf gab es die Ausstellung mit den Bildern zu den 10 Geboten von Udo Lindenberg. Und dadurch ist eine echte Freundschaft entstanden.
3: Er war ja öfter hier in der Kirche. Manchmal kam er auch alleine. Manchmal musste ich ihm sagen, dass die Zigarre nicht unbedingt Weihrauch ist. Aber ja, mit Udo geht es ja sowieso immer sehr locker.
0: Meist haben die beiden sich sehr persönlich ausgetauscht. Als Udo aber eine Kirchennummer geplant hat, hat er Karl Schulz um Rat gefragt.
3: Da hat er das Thema Homosexualität, gleichgeschlechtliche Paare thematisiert. Da wollte er von mir auch noch mal genauer wissen, was hat das eigentlich mit dem Ehesakrament auf sich, was steckt dahinter, was steht hinter der Sexualmoral der Kirche.
0: Wie nun Karl Schulz mit der Musik von Udo Lindenberg verbunden ist und welches sein Lieblingslied ist, das gibt es ziemlich genau in einer halben Stunde. Gleich Status Quo und jetzt schon Queens of the Stone Age.

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0: der blonde Selbstmord Felix Hess.
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0: Guten Morgen. Hinterm Horizont geht's weiter, kennen viele, und mit Komet ist Udo Lindenberg wieder voll in der Musikwelt eingeschlagen. Nun wird der Ausnahmekünstler 80 Jahre alt. Und zu diesem Anlass wird auch sein Fan und Wegbegleiter Pastor Karl Schulz gratulieren. 2019 hat er die Tour von Udo Lindenberg begleitet.
2: Ich war sehr überrascht, wie er da seine öffentliche Kunstfigur auch ein Stück ablegt, und in den Proben wird wirklich hart gearbeitet.
0: Das war ein echtes Erlebnis, auch wenn die Musik ihn schon lange begleitet.
2: Ich bin ja im Osten aufgewachsen. Die Lieder von Udo Lindenberg, eigentlich seit den 70er Jahren, haben uns begleitet und haben mich auch begleitet. Und ich habe Udo hoch und runter auch gehört.
0: Eins seiner Lieblingslieder ist Hinterm Horizont geht's weiter.
2: Weil es so ein quasi religiöser Text auch ist. Und ich die Erfahrung mache, dass viele Menschen sich dieses Lied auch auf Beerdigung wünschen.
0: Heute wird aber erstmal Geburtstag gefeiert. Herzlichen Glückwunsch zum 80. Udo Lindenberg. So, und hier brauche ich gar nicht ansagen, Whitesnake. Guten Morgen.

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11: Ich bin Arno Siegemund, es ist 9 Uhr. Guten Morgen. Bulgarien hat den Eurovision Song Contest in Wien gewonnen. Die Sängerin Dara bekam mit dem Song Banga Ranga am Abend die meisten Punkte beim Finale in Wien. Deutschlands Kandidatin Sarah Engels landete nur auf Rang 23, trotz eines tollen Auftritts.
12: Ich möchte nicht, dass Deutschland traurig ist, weil ich habe in den letzten 2-3 Tagen so viele positive Nachrichten bekommen und wirklich das Gefühl gehabt, dass Deutschland hinter mir steht. Und es ist ein so, so schönes Gefühl. Unabhängig von mir als Künstlerin würde ich mir einfach wünschen, dass wir uns das beibehalten.
11: Sarah Engels. In Pforzheim in Baden-Württemberg wird am Vormittag eine Weltkriegsbombe entschärft. 30.000 Menschen müssen ihre Häuser und Wohnungen verlassen. Die Stadt hat Notunterkünfte eingerichtet. Mit einem Gottesdienst vor der altehrwürdigen Würzburger Residenz geht heute der 104. Deutsche Katholikentag zu Ende. Rund 60.000 Gäste waren die letzten Tage in Würzburg dabei, unter dem Motto Hab Mut, steh auf.
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0: 5 Minuten 34 und keine Sekunden zu lang.
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0: Guten Morgen. In Hamburg gibt es eine große Gemeinde mit rund 5000 Armeniern. Warum erzähle ich das? Weil Armenien dieses Jahr Beispielland ist für die Aktion des katholischen Hilfswerkes Renovabis für Menschen in Osteuropa. Armenien hat nur rund 3 Millionen Einwohner und nun leben noch 120.000 armenische Geflüchtete zusätzlich in dem Land. Diese Armenier lebten als Minderheit im Nachbarland Aserbaidschan in der Region Bergkarabach. Sie flohen, als die Armee von Aserbaidschan im Herbst 2023 angegriffen hat. Unter den Geflüchteten war auch Anna Katschatrian. Anna singt ein Wiegenlied aus ihrer Heimat. 8 davon hat sie aufgenommen im Rahmen eines Kulturprojektes, das vom katholischen Hilfswerk Renovabis unterstützt wurde.
2: Ich habe erkannt, dass viele Menschen in Armenien armenische Wiegenlieder nicht kennen. Ich möchte zeigen, dass sie viel tiefgründiger sind, als wir denken. Und gleichzeitig können Menschen auf diese Weise die armenische Kultur kennenlernen.
0: 30 junge Menschen haben an dem Projekt Create to Change teilgenommen, haben Filme gedreht, Spiele entwickelt, Comics gezeichnet. Alle sind geflüchtet. Der Konflikt zwischen Armenien und Aserbaidschan und der Region Bergkarabach, der hat schon mehrfach zu militärischen Auseinandersetzungen geführt. Im September 2023 wurden aber die 120.000 Armenier dort vertrieben. Ihre Kultur zerstört, zum Beispiel Friedhöfe, Gebetssteine, Kirchen. Die Flucht ist noch nicht einmal 3 Jahre her und noch träumen viele wie Anna.
2: Oh my God. Ich träume wirklich davon, zurückzukehren. Ich kann gar nicht sagen, wie glücklich ich wäre, wenn ich zurückkommen könnte.
0: Vielleicht ist das nie mehr möglich. Aber die Kultur soll nicht untergehen. Wenigstens die geistigen Kulturgüter. Die Renovabis Pfingstaktion 2026 geht noch bis Pfingstsonntag. Und da wird dann auch in allen katholischen Gottesdiensten gesammelt für das Hilfswerk. Gleich Complicated und jetzt schon Iron Maiden. Running Free. Guten Morgen.

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0: Alanis Morissette.
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0: Guten Morgen. Manchmal geht es nur schnell um ein Pflaster, manchmal um komplizierte Wundverbände und reichlich Körperpflege. Die Notpflege der Bahnhofsmission, die gibt es nun seit 3 Jahren. Katrin Macke leitet das Angebot.
2: Das ist einfach super schön, dass man mit kleinen Hilfen schon so viel bewegen kann. Also es ist manchmal nur ein Pflaster, das man aufkleben muss und den Leuten geht es schon besser. Und manchmal ist es eben auch eine ganz große Pflege von Kopf bis Fuß. Wir können mit so wenig Aufwand einfach sehr, sehr viel erreichen.
0: 1068 Patienten, genau, wurden in den 3 Jahren behandelt. Von insgesamt 4 Pflegefachkräften und 2 ehrenamtlichen Fachkräften. Neben der Professionalität ist die wichtigste Ressource Zeit. Im Schnitt eine ganze Stunde pro Patient sind eingeplant. Das ist selten in der Pflege. Es geht eben um mehr als um Wundversorgung.
2: Sie wollten eigentlich nur zum Verbandswechsel kommen und merken dann doch, okay, es wird ihnen angeboten, dass sie doch mal duschen können, dann werden sie neu eingekleidet. Und dann gehen sie wirklich sehr viel selbstsicherer, stolzer auch manchmal einfach hier raus und merken einfach, wie schön es sein kann, dass man sich wieder wohlfühlt in seiner Haut und die Würde zurückerlangt.
0: Dann setzen sich zum Beispiel Menschen in der U-Bahn auch nicht mehr weg, weil man doch irgendwie riecht. Es ist wichtig, dass Katrin Macke und ihr Team die Würde der Menschen achten, wo andere nur dreckige Kleidung und ungewaschene Hände sehen.
2: Wie der Mensch aussieht oder wie er riecht oder was er hat, ist ja egal. Wir sehen halt einfach den Bedarf und handeln.
0: Das Projekt 3 Jahre Notpflege in der Bahnhofsmission endet dieses Jahr. Es gibt aber optimistische Gespräche mit der Stadt, dass daraus auch ein dauerhaftes Angebot werden kann. Es wird aber keine 100% Finanzierung werden. Und deswegen wird der Förderverein aus Maltesern, Johannitern und den Hoffnungsorten wichtig bleiben. Vorsitzende dort ist Dr. Ramona Buchholz von den Maltesern im Norden.
3: Also Stichwort Nächstenliebe, was wir uns auf unsere Fahnen geschrieben haben und mit unseren Ehrenamtlichen und Hauptamtlichen und jetzt eben auch mit diesem ökumenischen Verein, den wir gegründet haben. Einfach auch leben, für Menschen da zu sein, die in Not sind und denen zu helfen und die zu unterstützen.
0: Ja, und Glückwunsch zum 3. Geburtstag der Notpflege der Bahnhofsmission am Hauptbahnhof. Und das war auch schon die 20. Sonntagsausgabe von Gott und Erb, der Kirchensendung auf Rockantenne Hamburg. Am Mikrofon winkt auch nach Nürnberg Arthur Fischer-Meni und er wünscht euch noch einen fröhlichen, einen friedlichen und auch einen gesegneten Sonntag.

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4: Ich bin Arno Siegemund, es ist 10 Uhr. Guten Tag. Nachdem in der norditalienischen Stadt Modena ein Mann mit einem Auto in eine Menschengruppe gefahren ist, haben die Behörden in der Nacht weitere Einzelheiten bekannt gegeben. Demnach ist unter den Schwerverletzten auch eine deutsche Urlauberin. Insgesamt wurden 8 Menschen verletzt, 4 davon schwer. Die Hintergründe des Vorfalls sind noch unklar. Der mutmaßliche Täter, ein etwa 30 Jahre alter Italiener, wurde festgenommen. In Lettland ist erneut eine Drohne in den nationalen Luftraum eingedrungen. Das Flugobjekt wurde nach Angaben der Streitkräfte am Morgen im Osten des Landes registriert. NATO-Kampfjets wurden dann alarmiert. Das Militär verweist auf die anhaltenden Risiken. Der Luftraum werde permanent überwacht. Udo Lindenberg wird heute 80 Jahre alt. Was der Panikrocker macht an seinem Ehrentag, ist nicht überliefert. Angeblich ist er in den Urlaub gefahren. Aber viele gratulieren ihm natürlich auch Bundespräsident Steinmeier. Er würdigte den Musiker, Maler und gesellschaftlich engagierten Künstler als einen der ersten, der die deutsche Sprache in der Rockmusik etabliert hat. Lindenberg sei ein unvergleichlicher Textdichter, dessen Songs mit Ironie, Satire und starken Balladen viele Menschen berühren. Steinmeier lobte zudem Lindenbergs Einsatz gegen Rechtsextremismus und für soziale Projekte in dessen Stiftung.
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1: Und mit mir, eurer Metal-Maus Anna Olmer. Moin. Dieses Sonntagsspecial gehört heute einem Mann, ohne den die deutsche Rockmusik anders klingen würde. Udo Lindenberg wird heute 80 Jahre alt. Und deshalb nehmen wir uns hier bei Rock Antenne Hamburg den ganzen Tag Zeit für den Panikpräsidenten. Wir schauen auf sein Leben, auf seine Songs, auf seine Verbindung zu Hamburg, auf seine Ehrenbürgerschaft hier in der Stadt, auf Weggefährten, auf eure Geburtstagswünsche an Udo, auf das neue Tribute-Album We Love Udo und ja, natürlich schauen wir auch ein bisschen auf den Eierlikör. Ohne den geht's ja nicht. Vor allem aber hören wir die besten Songs von Udo Lindenberg. Und wir starten mit einem der wichtigsten. Sonderzug nach Pankow. 1983 veröffentlicht. Auf der Melodie von Chattanooga Choo-Choo. Aber mit einer sehr klaren Botschaft Richtung DDR-Führung. Udo wollte mit seinem Panikorchester in der DDR spielen. Aber er durfte nicht so einfach rüber. Aus diesem Wunsch wurde einer seiner bekanntesten Songs. Frech, politisch. Typisch Udo. Hier ist Udo Lindenberg mit Sonderzug nach Pankow auf Rockantenne Hamburg.

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1: Und das gehört hier bei Rock Antenne Hamburg heute ganz klar einem Mann, der seit Jahrzehnten macht, worauf er Bock hat. Mit Hut, Panikorchester, Likörellen und extrem wenig Interesse daran, geschniegelt durchs Leben zu laufen. Aber schick sieht er trotzdem aus. Udo Lindenberg wird heute 80 und sein Leben war wirklich alles außer langweilig. Vom Trommler aus Gronau bis zum Panikpräsidenten im Hotel Atlantik. Dazwischen gab es Sonderzüge, Stadiontouren, DDR-Ärger, Eierlikör und Songs, die heute längst Teil der deutschen Musikgeschichte sind. Unser Kollege Julian Kobes hat sich Udos Leben mal ganz genau angeschaut und danach freuen wir uns auf Johnny Controlletti aus 1974 vom Album Ball pompös. Und vielleicht hat der eine oder andere von euch das ja auch noch zu Hause stehen.
2: Seit seiner Kindheit hat Udo Rhythmus im Blut. Auf seinem ersten Schlagzeug, gemacht aus Benzinfässern, hat er jede Gelegenheit zum Trommeln genutzt.
3: Du machst ja auch süchtig, muss ja weitergehen, ne?
2: Mit 15 hat Udo aber erstmal eine Ausbildung zum Kellner angefangen. Sein erster Lebenstraum. Auf Kreuzfahrtschiffen kellnern!
3: Hey Leute, keine Panik.
2: Es ist ja doch anders gekommen. Ein Schiff hat aber trotzdem eine Rolle gespielt. Und zwar 1973. Da hatte er seinen großen Durchbruch mit dem Album Andrea Doria. Das beruht auf einem Passagierschiff, das 1965 gesunken ist. Ist auch ein begnadeter Maler. Er benutzt aber keine normalen Farben, sondern Farben aus Likör. Udo nennt seine Kunstwerke deshalb nicht Aquarell, sondern, wie nochmal, Udo?
3: Das weltweit patentierte Likör.
2: Bisher hat Udo um die 30 Auszeichnungen erhalten. Neben vielen musikalischen Ehrungen ist auch sein politisches und soziales Engagement ausgezeichnet worden. Nicht ohne Grund ist er seit 2022 Ehrenbürger unserer Rock City.

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6: Ich bin Arno Siegemund, es ist 11 Uhr, guten Tag. Diesel ist in Deutschland erstmals seit Anfang März wieder günstiger als Super E10. Nach Angaben des ADAC kostete der Liter gestern im Schnitt 1,99. Seit den Preishöchstständen Anfang April ist Diesel damit um gut 45 Cent billiger geworden pro Liter, E10 nur um knapp 20 Cent. Dass Diesel im Preis stärker schwankt, liegt auch daran, dass Deutschland hier teils auf Importe angewiesen ist. In der Demokratischen Republik Kongo sowie in Uganda breitet sich eine seltene Variante des Ebola-Virus aus. Die Weltgesundheitsorganisation hat den Fall als internationale Gesundheitsnotlage eingestuft. Damit ruft die WHO ihre zweithöchste Alarmstufe aus. Bundestrainer Nagelsmann hat ein Comeback von Manuel Neuer im deutschen Nationalteam für die Fußball-WM in diesem Sommer nicht mehr ausgeschlossen. Eine eindeutige Aussage vermied der Coach aber im ZDF-Sportstudio 5 Tage vor der Bekanntgabe des Kaders. Er wolle zuerst das Gespräch mit allen Spielern suchen, sagte Nagelsmann mehrfach. Das habe noch nicht stattgefunden. Eigentlich gilt bisher Oliver Baumann als Nummer 1 in Deutschland.
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Evanescence, who will you follow?

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1: Und mit mir, eurer Metal-Maus Anna Olmer. Hallo. Heute dreht sich hier bei uns alles um den 80. Geburtstag von Udo Lindenberg. Einer, der seit Jahrzehnten fest zu Hamburg gehört, wie der Hafen, der Kiez und lange Nächte mit zu wenig Schlaf. Und genau deshalb wird heute auch an vielen Ecken der Stadt gefeiert. Zum Beispiel im Panoptikum auf St. Pauli, das berühmte Wachsfigurenkabinett direkt am Spielbodenplatz. Da steht Udo nämlich schon seit 2010 als Wachsfigur zwischen Weltstars, Hamburger Originalen und jeder Menge schräger Gestalten. Und zum Geburtstag haben die sich was Besonderes ausgedacht. Wir sprechen jetzt mal mit Susanne Färber vom Panoptikum. Hallo Susanne.
2: Hallo und moin Anna.
1: Susanne, wie ist denn das, Udo in Anführungszeichen täglich zu begegnen?
2: Man gewöhnt sich mit der Zeit dran. Er ist praktisch schon Teil unserer Familie geworden und insofern klopft man ihm dann morgens mal auf den Hut oder auf die Schulter und sagt guten Morgen. Aber er steht ja schon so lange bei uns, dass er, ja, wie gesagt, Stammgast ist.
1: Kommt der echte Udo denn auch manchmal vorbei?
2: Ja, er kommt meistens inkognito zu uns und unangemeldet. Das heißt, wann er das letzte Mal da war, kann ich gar nicht ganz genau sagen, sondern der kommt dann einfach mal rein, sagt seiner Figur Hallo und dann ist er nach 3-4 Minuten auch wieder draußen.
1: Was sind denn eure guten Wünsche zum 80.
2: Naja, auf jeden Fall noch ganz viele Jahre auf der Bühne, Vitalität und ganz viel Lebensfreude natürlich auch. Ich glaube, das ist immer das Wichtigste, dass er Freude daran hat, an dem, was er tut.
1: Was habt ihr zum Geburtstag geplant?
2: Ja, er wird ja nun 80, was ja nun ein einmaliges Event ist. Und damit er nicht ganz so alleine feiern muss, ist es so, dass alle Besucher, die im Udo-Look, also mit Hut und Sonnenbrille zu uns kommen, freien Eintritt bekommen, um ihn dann ein bisschen hochleben zu lassen. Und wir dekorieren natürlich ein kleines bisschen, also ein paar Luftballons, eine Girlande und solche Sachen, damit er sich dann auch an seinem Geburtstag so richtig wohlfühlt.
1: Welche Gäste sind denn schon da? Also welche Wachsfreunde stehen denn neben Wachs Udo?
2: Er steht bei uns direkt neben Otto Walkes und Olivia Jones, ist also ganz gut so in der Hamburger Ecke bei uns vertreten und steht da mit seinen Kumpels, sodass das eine richtig hochkarätige Party wird.
1: Susanne, fasst das nochmal zusammen. Welches Geschenk bekommen heute die Udo-Fans von euch?
2: Ja, Udo freut sich natürlich ganz besonders über ganz viele Geburtstagsgäste bei uns im Panoptikum und deshalb kommt heute vorbei. Es gibt Eintritt for free für alle im Udo-Look, das heißt also Sonnenbrille und Hut nicht vergessen und dann einmal mit Udo anstoßen.
1: Danke, Susanne. Also nix wie hin zum Panoptikum auf dem Spielbubenplatz. Das hat heute noch bis 20 Uhr geöffnet. Und während ihr euch jetzt Hut und Sonnenbrille raussucht, gibt es hier den Panikpräsidenten. Hier ist Udo Lindenberg zum 80. Geburtstag mit Alles klar auf der Andrea Doria.

0: Lalo lässt locker. Ich mache ein bisschen Urlaub und der Kollege Alex Heger ist für euch da.
1: Ja.
0: Hat es echt gut getroffen, muss man mal sagen. Ja.
1: Komm, Lalo, trink aus. Wir müssen gehen. Das ist nicht einfach nur so immer ein guter Satz, den man auch sagen kann für einen Urlaub, sondern auch der sehr gute Albumtitel vom finalen Album der Toten Hosen. Die Platte wird Ende des Monats veröffentlicht und wie das Album entstanden ist, das könnt ihr jetzt schon sehen, beziehungsweise am Dienstagabend. Unter anderem im Kinopolis läuft die Doku Was bleibt? Die Toten Hosen, das letzte Album. Und ich lade euch dahin ein. Im Homerun ab 15 Uhr hier auf Rockantenne Hamburg.
2: Ich hab's doch gesagt, ich hab's gut mit Alex getroffen. Wunderbar.
1: Naja.
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1: Udo Lindenberg wird heute 80 Jahre alt und bevor wir gleich weiter feiern, haben wir aber auch euch, die Rock Antenne Hamburg Hörer, draußen auf der Straße mal gefragt, was ihr denn dem Panikpräsidenten zum Geburtstag wünscht.
2: Glückwunsch, Udo.
3: Keine Panik auf der Titanic sozusagen.
2: Ja, alles Gute. Und dass er uns noch lange erhalten bleibt.
3: Weitermachen, so wie bisher und noch ganz, ganz alt werden.
2: So einen wie ihn gibt es, glaube ich, kein zweites Mal. Ne?
4: Wenn ich an Hamburg denke, denke ich an Udo Lindenberg.
2: Ich gönne ihm total, dass er Hamburgs Ehrenbürger geworden ist.
5: Er hatte ja auch ein bewegtes und wildes, ausschweifendes Rockerleben. Dafür hat er sich sehr gut gehalten.
6: Er hat schon eine ganze Menge bewegt.
3: Alles Gute für die nächsten 80.
7: Und keine Panik.
1: Und jetzt geht's musikalisch genau dahin, wo Udo über Jahrzehnte zu Hause war. Reeperbahn ist einer dieser Songs, bei denen sofort Bilder im Kopf auftauchen. Neonlicht auf nassem Pflaster, Musik aus offenen Türen, irgendeine Bar, in die man eigentlich nur kurz rein wollte und aus der man dann wieder nicht rauskommt und dann ist es 3:30. Kennen wir alle. Und genau das ist eine der großen Stärken von Udo Lindenberg. Der konnte Hamburg nicht nur besingen, der konnte Hamburg hörbar machen. Und man merkt den Song an, dass da jemand unterwegs war, der diese Nächte wirklich kannte. Zwischen Reeperbahn, Hans-Albers-Platz, Silbersack, dem Hamburger Berg und der Notfall-Currywurst, bevor es nach Hause geht. Hier ist Udo Lindenberg mit Reeperbahn auf Rockantenne Hamburg.

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5: Ich bin Arno Siegemund, es ist 12 Uhr, guten Tag. Der Präsident des Bundes der Steuerzahler Holznagel fordert einen drastischen Kurswechsel beim Berufsbeamtentum in Deutschland. Verbeamtet werden solle künftig nur noch dort, wo es aus hoheitlicher Sicht unbedingt notwendig sei, sagte er der Mediengruppe Bayern. Ziel sei es, die Zahl der Beamten von aktuell 2 Millionen auf deutlich unter 1 Million zu senken. Holznagel kritisiert, die Verbeamtung habe in den vergangenen Jahren sehr stark zugenommen. Mehrere Innenminister warnen vor möglichen Sicherheitsrisiken, sollte die AfD in Sachsen-Anhalt an die Regierung kommen. Thüringens Innenminister Meyer will das Thema bei der Innenministerkonferenz Mitte Juni auf die Tagesordnung setzen. Er verweist auf AfD-Kontakte zu autoritären Staaten und rechtsextremen Gruppen. Nachdem in der norditalienischen Stadt Modena ein Mann mit einem Auto in eine Menschengruppe gefahren ist, haben die Behörden in der Nacht weitere Einzelheiten bekannt gegeben. Demnach ist unter den Schwerverletzten auch eine deutsche Urlauberin. Insgesamt wurden 8 Menschen verletzt, 4 davon schwer. Die Hintergründe des Vorfalls sind noch unklar. Der mutmaßliche Täter, ein etwa 30 Jahre alter Italiener, wurde festgenommen.
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1: Und mit mir, mit Anna Olmer. Moin. Heute feiern wir hier bei Rock Antenne Hamburg 80 Jahre Udo Lindenberg. Und natürlich auch dieses komplett irre Lebenswerk zwischen Kiez, Panikorchester und deutschsprachigem Rock'n'Roll. Passend dazu ist gerade das neue Tribute-Album We Love Udo erschienen. Da nehmen sich Künstler wie Inga Humpe, The Boss Hoss, Peter Maffay, Thomas D. oder Johannes Oerding die Songs vom Panikpräsidenten vor und interpretieren sie neu. Tokyo Hotel haben auch mitgemacht. Die haben sich den Song Na Und geschnappt und der klingt so.
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Was aber wirklich wild ist, vor ziemlich genau 50 Jahren erschien Galaxo Gang, das sind die Herren vom anderen Stern. Das war Udos sechstes Studioalbum. Da war er zwar schon bekannt, aber noch lange nicht diese deutsche Musikikone, die heute gleich mehrere Generationen geprägt hat. Und ob Udo damals wohl gedacht hätte, dass ein halbes Jahrhundert später so viele große deutsche Musiker seine Songs auf einem Tribute-Album feiern würden, weiß ich nicht. Hier ist ein Song von genau diesem 50 Jahre alten Album. Udo Lindenberg mit Ich bin Rocker auf Rockantenne Hamburg.

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1: Und wir feiern weiter. Den 80. Geburtstag von Udo Lindenberg. Und da melden sich heute nicht nur Weggefährten und Musiker zu Wort, sondern auch ihr. Stefan hat uns gerade angerufen.
2: Hallo Udo, 80 Jahre, tipptopp, mach weiter so. Ich hoffe, dir geht's gut.
1: Ja, das wünschen wir ihm auch. Carola, wie sieht's bei dir aus?
3: Hallo Udo, du alte Panikrakete. Ich wünsche dir alles Gute zum Geburtstag.
1: Carola ist einfach auf den Punkt. Udo wird heute 80. Vor 50 Jahren erschien Galaxo Gang, das sind die Herren vom anderen Stern. Und auf diesem Album steckt genau diese Udo-Welt, die damals so anders war als alles andere in Deutschland. Es gab schräge Figuren, Kneipengeschichten, Rock'n'Roll und sehr viel Fantasie. Bodo Ballermann ist so eine typische schräge Lindenberg-Figur. Kein glatter Held, sondern ein komplett eigener Typ aus Udos Panikkosmos. Hier ist Udo Lindenberg mit Bodo Ballermann auf Rockantenne Hamburg.

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6: Ich bin Arno Siegemund, es ist 13 Uhr. Guten Tag. In der Demokratischen Republik Kongo sowie in Uganda breitet sich eine seltene Variante des Ebola-Virus aus. Die Weltgesundheitsorganisation hat den Fall als internationale Gesundheitsnotlage eingestuft. Damit ruft die WHO ihre zweithöchste Alarmstufe aus. Diesel ist in Deutschland erstmals seit Anfang März wieder günstiger als Super E10. Nach Angaben des ADAC kostete der Liter gestern im Schnitt 1,99. Seit den Preishöchstständen Anfang April ist Diesel damit um gut 45 Cent billiger geworden pro Liter, E10 nur um knapp 20 Cent. Dass Diesel im Preis stärker schwankt, liegt auch daran, dass Deutschland hier teils auf Importe angewiesen ist. In Lettland ist erneut eine Drohne in den nationalen Luftraum eingedrungen. Das Flugobjekt wurde nach Angaben der Streitkräfte am Morgen im Osten des Landes registriert. NATO-Kampfjets wurden dann alarmiert. Das Militär verweist auf die anhaltenden Risiken. Der Luftraum werde permanent überwacht.
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1: Heute feiern wir hier bei Rock Antenne Hamburg den 80. Geburtstag von Udo Lindenberg. Und viele Menschen, die ihn über Jahrzehnte begleitet haben, sagen alle das Gleiche. Udo ist nicht nur Musiker, sondern ein komplettes Lebensgefühl. Einer, der das besonders gut beurteilen kann, ist Corny Littmann. Theatermacher, Gründer des Schmidt-Theaters auf der Reeperbahn und ehemaliger Präsident des FC St. Pauli. Und seit vielen Jahren auch enger Freund und Wegbegleiter von Udo Lindenberg. Und Corny ist jetzt am Telefon. Hallo Corny.
2: Hallo Anna.
1: Was sind denn deine schönsten Udo-Erinnerungen?
2: Och, der schönste Moment war mit ihm eigentlich auf der Bühne. Er war öfter bei uns auf der Bühne im Schmidt-Theater in Tivoli. Und das waren immer ganz wunderbare, auch sehr spontane Momente, die wir miteinander hatten. Die anderen sind natürlich die ganz privaten Momente, die ich mit ihm hatte. Auf dem kleinen, schönen Balkon in seiner Suite im Atlantic Hotel mit Blick auf die Alster. Aber das sind die privaten.
1: Was habt ihr ab diesem Jahr gemeinsam?
2: Also Udo hat einen Stern auf dem Kiez, direkt vor der Panic City. Mein Stern kommt erst im Juli, direkt vorm Schmidt-Theater. Dann sind es hier zwei und mal sehen, ob noch andere dazukommen.
1: Was glaubst du, wie feiert Udo heute seinen Geburtstag?
2: Also wie ich Udo kenne, wird er diesen Geburtstag alleine oder im Kreis weniger Menschen verbringen. Vielleicht auch gar nicht in Hamburg, also sicherlich nicht groß öffentlich feiern.
1: Danke, Corny. Willst du noch ein paar persönliche Glückwünsche an Udo richten?
2: Mein persönlicher Glückwunsch ist, junger Spund, bleib gesund.
1: Corny Littmann vom Schmidt-Theater, vielen Dank, von einer Legende zur anderen. Hier geht's weiter mit Udo Lindenberg und Grande Finale vom Album Udopia aus 1981 und ich bin eure Metal-Maus und Udo Lindenberg-Fan Anna Eumer. Moin!

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1: Und wir feiern weiter den heutigen 80. Geburtstag von Udo Lindenberg. Und da melden sich nicht nur Weggefährten und Musiker zu Wort, sondern auch ihr. Florian hat uns angerufen.
2: 80 Jahre jung. Udo, von mir, alten Hamburger, alles Gute zum Geburtstag. Du wirst 80, ich werde 40, da bin ich ja genau halb so alt wie du. Ich hoffe, dass ich es mindestens genauso lange mache wie du. Mach weiter so. Ich bin stolz auf dich, wie jeder Hamburger eigentlich auch. Und alles Gute.
1: Ja, das wünschen wir ihm auch. Andreas, wie sieht's bei dir aus?
3: Hey Udo, altes Haus. Alles Gute zu deinem 80. Geburtstag. Du rockst die Welt, du rockst immer weiter. Super.
1: Super. Udo wird heute 80. Vor 10 Jahren erschien Einer muss den Job ja machen auf dem Album Stärker als die Zeit. Und der Song ist typisch Udo. Halb Selbstironie, halb Rockstar-Manifest. Da zählt er einfach mal alles auf, was angeblich zu einem richtigen Rockstar gehört. Fernseher aus dem Fenster werfen, Whisky zum Frühstück, Chaos, Größenwahn. Aber alles immer mit so einem Augenzwinkern. Musikalisch ist das ein ziemlich erdiger Rocksong mit fettem Gitarrenriff und ordentlich Druck vom Panikorchester. Inhaltlich steckt aber auch viel Selbstbild drin. Udo als letzter großer Panikrocker, der diesen ganzen Wahnsinn einfach weiter durchzieht. Das Album selbst wurde ein Riesenerfolg, ging auf Platz 1 und bekam mehrfach Gold. Einer muss den Job ja machen, hört ihr jetzt bei Rockantenne Hamburg.

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7: Ich bin Tanja Nowak. Es ist 14 Uhr. Guten Tag. Der Präsident des Bundes der Steuerzahler, Rainer Holznagel, fordert, künftig nur noch dort zu verbeamten, wo es unbedingt nötig ist. Die Zahl der Beamten solle von knapp 2 Millionen auf unter 1 Million sinken. Holznagel kritisiert, dass die Verbeamtung zuletzt auch in Bereichen wie Bildung und Verwaltung stark zugenommen habe. Die WHO hat wegen des Ebola-Ausbruchs im Kongo und in Uganda eine internationale Gesundheitsnotlage ausgerufen, um Nachbarländer zu warnen und Hilfe zu mobilisieren. Es handelt sich aber nicht um eine Pandemie. Bis jetzt sind 80 Menschen an dem Virus gestorben. Meisterfeier in München. Der FC Bayern feiert traditionell am Marienplatz die 35. Deutsche Meisterschaft. Obwohl die Sonne gar nicht so sehr scheint, tragen viele Spieler Sonnenbrillen, vermutlich um die Spuren der Meisterparty von letzter Nacht zu verstecken. Auf dem Rathausbalkon werden Kame, Kimmich und Co. ordentlich gefeiert. Für den neuen Münchner OB Krause ist es ja eine Premiere. Am Samstag im DFB-Pokalfinale lautet die Mission dann, das Double holen.
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1: Und mit mir, mit Anna Olmer. Moin. Heute feiern wir hier bei Rock Antenne Hamburg 80 Jahre Udo Lindenberg und natürlich auch dieses komplett irre Lebenswerk zwischen Kiez, Panikorchester und deutschsprachigem Rock'n'Roll. Passend dazu ist gerade das neue Tribute-Album We Love Udo erschienen. Da nehmen sich Künstler wie Inga Humpe, The Boss Hoss, Peter Maffay, Thomas D. oder Johannes Oerding die Songs vom Panikpräsidenten vor und interpretieren sie neu. Und auch der erfolgreichste deutsche Filmkomponist aller Zeiten hat mitgemacht. Hans Zimmer. Zusammen mit Udo selbst und Apache. Die haben sich den Song Komet geschnappt und das klingt so.

Das gefällt mir ja sogar irgendwie, ne? Auch wenn Apache jetzt irgendwie für mich so, weiß ich nicht. Aber es geht ja auch nicht um Apache. Es geht um Udo Lindenberg. Und der ist für mich absolut ein Rockstar und ein Held. Vor ziemlich genau 50 Jahren erschien Galaxo Gang, das sind die Herren vom anderen Stern. Das war Udos 6. Studioalbum und darauf ist auch dieser Song Rock'n'Roller. Hier ist Udo Lindenberg auf Rockantenne Hamburg.

0: Lalo lässt locker. Ich mache ein bisschen Urlaub und der Kollege Alex Heger ist für euch da.
1: Ja.
0: Habt ihr es echt gut getroffen, muss man mal sagen. Ja.
1: Komm, Lalo, trink aus. Wir müssen gehen. Das ist nicht einfach nur so immer ein guter Satz, den man auch sagen kann für einen Urlaub, sondern auch der sehr gute Albumtitel vom finalen Album der Toten Hosen. Die Platte wird Ende des Monats veröffentlicht und wie das Album entstanden ist, das könnt ihr jetzt schon sehen, beziehungsweise am Dienstagabend. Unter anderem im Kinopolis läuft die Doku Was bleibt? Die Toten Hosen, das letzte Album. Und ich lade euch dahin ein. Im Homerun ab 15 Uhr hier auf Rockantenne Hamburg.
2: Ich hab's doch gesagt, ihr habt's gut mit Alex getroffen. Wunderbar.
1: Naja,

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1: Dieses Sonntagsspecial gehört heute einem Mann, ohne den die deutsche Rockmusik anders klingen würde. Udo Lindenberg wird heute 80 Jahre alt. Und deshalb nehmen wir uns hier bei Rockantenne Hamburg den ganzen Tag Zeit für den Panikpräsidenten. Wir schauen auf sein Leben, auf seine Songs, auf Weggefährten, auf eure Geburtstagswünsche an Udo, auf das neue Tribute-Album We Love Udo und natürlich auch auf Eierlikör. Ohne den geht's ja bei Udo auch nicht. Vor allem hören wir aber die besten Songs von Udo Lindenberg. Und der hier gehört auf jeden Fall dazu. König von Scheißegalien ist einer dieser typischen schrägen Udo-Ideen. Hinter dem völlig überdrehten Titel steckt eigentlich eine ziemlich kluge Haltung. Sich mal nicht von allem oder allen verrückt machen lassen. Abstand gewinnen, den Wahnsinn der Welt einfach mit Humor nehmen. Musikalisch passt das perfekt in diese späten 90er Udo-Jahre. Zeitmaschine war deutlich moderner produziert als die alten Panikalben, teilweise sogar elektronischer und experimenteller. Aber diese Mischung aus Ironie, Melancholie und Kiez-Philosophie war immer noch komplett Lindenberg. Jetzt für euch in der Live-Version auf Rockantenne Hamburg, König von Scheißegalien.

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9: Ich bin Tanja Nowak, es ist 15 Uhr, guten Tag. In einem Gewerbegebiet bei Leipzig ist ein Tiger ausgebrochen, das berichtet die Leipziger Volkszeitung. Die Raubkatze gehört der als Tigerkönigin bekannten Domteurin Carmen Zander. Offenbar wurde ein Helfer von dem Tier angegriffen und verletzt. Der Ausbruch des Tigers löste einen Großeinsatz bei der Polizei aus. Mittlerweile wurde das Tier erschossen. Die AfD steigt in einer INSA-Umfrage für die Bild am Sonntag auf 29%, den höchsten je auf Bundesebene für sie gemessenen Wert. Die Union dagegen fällt gegenüber der Vorwoche um einen Punkt auf 22% zurück. Letzter Spieltag in der zweiten Fußball-Bundesliga. In einer halben Stunde geht's los. Schalke hat den Aufstieg ja schon sicher. Elversberg hat beste Chancen auf den zweiten Aufstiegsplatz. Hier reicht vermutlich ein Sieg gegen Münster. Hannover und Paderborn sind punktgleich mit Elversberg, können bei Patzern noch aufsteigen oder einen Relegationsplatz erreichen. Preußen-Münster muss absteigen, das ist bereits klar. Magdeburg reicht ein Punkt zum Klassenerhalt. Dresden ist nur bei einem Sieg sicher gerettet. Braunschweig und Düsseldorf zittern um den Klassenerhalt, beide mit 37 Punkten. Fürth muss gewinnen, um den direkten Abstieg zu vermeiden. Ein Remis reicht für die Relegation, bei einer hohen Niederlage aber droht der direkte Abstieg. Bielefeld mit einem Remis mindestens auf dem Relegationsplatz. Bei vierter Sieg darf Bielefeld nicht verlieren, sonst droht der Abstieg. Und der FC Bayern hat am Mittag die 35. Meisterschaft am Münchner Marienplatz gefeiert.
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1: Und heute feiern wir hier bei Rock Antenne Hamburg weiter den 80. Geburtstag von Udo Lindenberg. Und vielleicht habt ihr es schon mitbekommen, es gibt eine neue Udo-Ausstellung. Und zwar im Stilwerk an der großen Elbstraße direkt am Fischmarkt. Da gibt's jede Menge Panikgeschichte aus mehreren Jahrzehnten Lindenberg und mit dabei sind auch bislang unveröffentlichte Exponate aus seinem Leben, Bühnenoutfits, Instrumente, handgeschriebene Songtexte, persönliche Notizen, Fotos und Erinnerungsstücke. Und ein großer Teil der Ausstellung dreht sich auch um Udos Kunst, also um die berühmten Likurelle, große Gemälde und Skizzenbücher, die man so bisher noch nicht gesehen hat. Wir sprechen jetzt mal mit Kurator Frank Bartsch vom Udoversum. Hallo Frank!
2: Ja, hallo Anna!
1: Frank, was ist denn dein persönliches Highlight?
2: Ja, ein großes Highlight ist zum Beispiel eben, dass wir das Onkel Pö einer schönen Szene nachgebaut haben. Das heißt, wir haben die Bühnensituation nachgebaut und es gibt einen Fernsehfilm aus dem Jahr 1975, die Udo Lindenberg Show hieß der damals, der wurde im Onkel Pö gedreht und da haben wir zum Beispiel eine Mondschaukel nachgebaut, da kann man auch Selfies drauf machen.
1: Was habt ihr denn heute zu Udos Geburtstag geplant?
2: Wir werden jeden Gast mit Eierlikör begrüßen, alternativ natürlich auch, wenn das gewünscht ist, mit einem anderen Getränk. Und wir werden am Nachmittag mit einem Musikjournalisten werden wir Raritäten aus Udos Katalog spielen und natürlich auch auf Musikwünsche eingehen. Es darf getanzt werden, es darf gefeiert werden. Es ist einfach Udos 80. Geburtstag.
1: Was wünscht ihr Udo zum 80.?
2: Ja, wir wünschen ihm weitere 80 bunte Jahre, dass es noch darüber hinaus viele Jahre weitergeht. Die Medizin und die Forschung entwickeln sich hoffentlich weiter, dass so ein Alien wie Udo noch ordentlich Verlängerung bekommt und was bewirken kann auf der Welt.
1: Dankeschön, Frank Bartsch, Kurator vom Udoversum. Also, falls ihr jetzt heute bis zum 4. Oktober irgendwann mal Richtung Fischmarkt unterwegs seid, schaut mal rein ins Udoversum. Das lohnt sich. Jetzt was ganz Frisches von Udo aus 2021. Hier ist mittendrin auf Rockantenne Hamburg.

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1: Und das gehört hier bei Rock Antenne Hamburg heute ganz klar einem Mann, der seit Jahrzehnten macht, worauf er Bock hat. Mit Hut, Panikorchester, Likörellen und extrem wenig Interesse daran, geschniegelt durchs Leben zu laufen. Aber schick sieht er trotzdem aus. Udo Lindenberg wird heute 80 und sein Leben war wirklich alles außer langweilig. Vom Trommler aus Gronau bis zum Panikpräsidenten im Hotel Atlantik. Dazwischen gab es Sonderzüge nach Pankow, Stadiontouren, DDR-Ärger, Eierlikör und Songs, die heute längst Teil der deutschen Musikgeschichte sind. Unser Kollege Julian Kobes hat sich Udos Leben mal ganz genau angeschaut.
2: Seit seiner Kindheit hat Udo Rhythmus im Blut. Auf seinem ersten Schlagzeug, gemacht aus Benzinfässern, hat er jede Gelegenheit zum Trommeln genutzt.
3: Ich muss ja auch süchtig, muss ja weitergehen, ne?
2: Mit 15 hat Udo aber erstmal eine Ausbildung zum Kellner angefangen. Sein erster Lebenstraum. Auf Kreuzfahrtschiffen kellnern!
3: Hey Leute, keine Panik.
2: Es ist ja doch anders gekommen. Ein Schiff hat aber trotzdem eine Rolle gespielt. Und zwar 1973. Da hatte er seinen großen Durchbruch mit dem Album Andrea Doria. Das beruht auf einem Passagierschiff, das 1965 gesunken ist.
4: Ist heute wieder alles klar.
2: Ist auch ein begnadeter Maler. Er benutzt aber keine normalen Farben, sondern Farben aus Likör. Udo nennt seine Kunstwerke deshalb nicht Aquarell, sondern, wie nochmal, Udo?
3: Das weltweit patentierte Likör.
2: Bisher hat Udo um die 30 Auszeichnungen erhalten. Neben vielen musikalischen Ehrungen ist auch sein politisches und soziales Engagement ausgezeichnet worden. Nicht ohne Grund ist er seit 2022 Ehrenbürger unserer Rock City.
1: Danke, Julian. Für euch haben wir jetzt Wozu sind Kriege da aus 1981. Udos Balladenduett mit dem damals erst 10-jährigen Pascal Krawitz. Das war Udos Antwort auf die politischen Bewegungen des Kalten Krieges und sein Beitrag zur Friedensbewegung gegen den NATO-Doppelbeschluss.

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6: Ich bin Tanja Nowak, es ist 16 Uhr, guten Tag. Laut einem UNICEF-Vergleich landet Deutschland beim Kinderwohl nur auf Platz 25 von 37 Ländern. Grund sind größere soziale Unterschiede. Kinder aus armen Familien sind häufiger krank und schlechter in der Schule. In vielen anderen Staaten geht es Kindern besser. Manuel Neuer, Torhüter beim FC Bayern München, muss wegen muskulärer Probleme in der linken Wade vorerst kürzer treten. Das hat eine Untersuchung durch die medizinische Abteilung beim Verein ergeben. Am Samstag steht ja das DFB-Pokalfinale gegen den VfB Stuttgart an. Heute Mittag haben die Bayern am Münchner Rathausbalkon gemeinsam mit den Fans ihre 35. deutsche Meisterschaft gefeiert. In Bad Pyrmont hat heute die erste deutsche Meisterschaft im Bäume umarmen stattgefunden. Dabei gab es drei Disziplinen: Schnelligkeit, wer umarmt am schnellsten eine festgelegte Anzahl an Bäumen, Baumwissen, Schätzfragen mussten möglichst genau beantwortet werden und Kreativität und Innigkeit. Ein Baum ist möglichst künstlerisch oder herzlich zu umarmen, hier entschied eine Jury.
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1: Und mit mir, eurer Metal-Maus, Anna Olmer. Moin. Und mit zwei Legenden, die über die Jahrzehnte immer wieder zueinander gefunden haben. Udo Lindenberg und Marius Müller-Westernhagen. Die beiden kennen sich seit den frühen 1970ern. Damals haben sie zeitweise zusammen in einer WG gewohnt, und zwar in Winterhude, gemeinsam mit Otto Waalkes. Da muss sowas los gewesen sein. Diese berühmte Villa Kunterbunt war damals schon eine Mischung aus Musiker-WG, Chaoszentrale und Dauer-Rock'n'Roll. Musikalisch sind Udo und Westernhagen später allerdings unterschiedliche Wege gegangen. Aber beide haben den deutschsprachigen Rock entscheidend geprägt. 2011 standen sie dann für Udos MTV Unplugged wieder gemeinsam auf der Bühne im Hotel Atlantik. Hier sind Udo Lindenberg und Marius Müller-Westernhagen mit Pfefferminz bin ich dein Prinz auf Rockantenne Hamburg.

0: Lalo lässt locker. Ich mache ein bisschen Urlaub und der Kollege Alex Heger ist für euch da.
1: Ja.
0: Hat es echt gut getroffen, muss man mal sagen. Ja.
1: Komm, Lalo, trink aus. Wir müssen gehen. Das ist nicht einfach nur so immer ein guter Satz, den man auch sagen kann für einen Urlaub, sondern auch der sehr gute Albumtitel vom finalen Album der Toten Hosen. Die Platte wird Ende des Monats veröffentlicht und wie das Album entstanden ist, das könnt ihr jetzt schon sehen, beziehungsweise am Dienstagabend. Unter anderem im Kinopolis läuft die Doku Was bleibt? Die Toten Hosen, das letzte Album. Und ich lade euch dahin ein. Im Homerun ab 15 Uhr hier auf Rockantenne Hamburg.
2: Ich hab's doch gesagt, ich hab's gut mit Alex getroffen. Wunderbar.
0: Naja.
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1: Wow, war das ein toller Sonntag. Wir haben gemeinsam den 80. Geburtstag von Udo Lindenberg gefeiert und ein bisschen hoffe ich, dass er vielleicht irgendwas davon gehört hat. Einer der größten und wichtigsten Musiker Deutschlands feiert heute seinen runden Ehrentag. Für Udo selbst ist die 80 aber nur eine Zahl.
2: Die Zahl ist nicht so sexy. Wir sind ja sehr sexy, du auch. Aber so eine Zahl ist nicht so sexy. Und das ist eine Zahl von der Firma scheißegal. Ne? Trotzdem kann man das natürlich auch feiern und sich auch eben wundern, wie ist der Mann bei dem Lebensstil eigentlich so alt geworden?
1: Das ist die richtige Einstellung. Auch wir von Rockantenne Hamburg wünschen Udo jetzt noch einen richtig tollen Geburtstag und bedanken und verneigen uns vor seinem Lebenswerk. Ich bin eure Metal-Maus Anna Olmer. Sag schon mal Tschüss, hier geht's gleich weiter mit der Top 10. Das sind eure 10 liebsten Songs in dieser Woche von euch gewählt. Aber vorher wähle ich noch einen für euch. Und für Udo. Hier ist Sonderzug nach Pankow.

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6: Ich bin Tanja Nowak, es ist 17 Uhr, guten Tag. Die WHO hat wegen des Ebola-Ausbruchs im Kongo und in Uganda eine internationale Gesundheitsnotlage ausgerufen, um Nachbarländer zu warnen und Hilfe zu mobilisieren. Es handelt sich aber nicht um eine Pandemie. Bis jetzt sind 80 Menschen an dem Virus gestorben. Der Präsident des Bundes der Steuerzahler, Rainer Holznagel, fordert, künftig nur noch dort zu verbeamten, wo es unbedingt nötig ist. Die Zahl der Beamten solle von knapp 2 Millionen auf unter 1 Million sinken. Holznagel kritisiert, dass die Verbeamtung zuletzt auch in Bereichen wie Bildung und Verwaltung stark zugenommen habe. In einem Gewerbegebiet bei Leipzig ist ein Tiger ausgebrochen, das berichtet die Leipziger Volkszeitung. Die Raubkatze gehört der als Tigerkönigin bekannten Domteurin Carmen Zander. Offenbar wurde ein Helfer von dem Tier angegriffen und verletzt. Der Ausbruch des Tigers löste einen Großeinsatz bei der Polizei aus. Mittlerweile wurde das Tier erschossen.
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8: Ich, Julian Kobes, schönen Abend euch. Jetzt kriegt ihr wieder eine ganze Stunde brandneue Mucke auf die Ohren. Ihr habt entschieden, was läuft, mit eurem Voting auf rockantenne.hamburg und in unserer App. Genau da stimmt ihr jede Woche für eure allerliebsten Neueinsteiger ab. Auf der 10 diese Woche Moonshot mit ihrer Single No Walls. Damit geben die 4 Jungs euch einen ersten Vorgeschmack aufs kommende Album. Das steht ab September in den Plattenläden. Und ich muss sagen, ich mag jetzt schon den Titel. Ein Wortspiel aus Thunderstruck und Wanderlust. Finde ich mega. Thunderlust wird es heißen. Und nicht nur der Titel geht ab, auch die Musik zieht voll rein. Treibende Riffs und ein Refrain, bei dem ihr aufpassen müsst, dass ihr euch nicht einen wochenlangen Ohrwurm einfangt. Viel Glück euch. Ihr habt gewählt. Euer Platz 10, Moonshot mit No Walls. Hier auf Rockantenne Hamburg.

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0: Fury in the Slaughterhouse, neue Musik aus Hannover und dann auch noch so schöne, ne? Macht Vorfreude auf das neue Album Changes. Ende Juni kommt das raus und heute steht die Single schon auf der 9. Das war Nine Lives.
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0: Der geht diese Woche nach Ulm. 6 Jahre ist das letzte Release schon her. Jetzt haben die Alternative Rocker aus Deutschland endlich mal wieder einen neuen Song rausgehauen. Die Happy, da steckt die Glückseligkeit direkt im Bandnamen. Mit All I Ever Wanted, das ist euer Platz 8 in den Top 10 hier auf Rockantenne Hamburg.

0: Muse, ganz schön abgespaced, oder? Ihr findet Be With You auch richtig gut. Diese Woche sind die drei Briten wieder einen Platz nach oben gerutscht. Dauert auch gar nicht mehr lange. Am 26. Juni dann kommt das ganze Album raus, The Wow Signal. Freue ich mich schon.
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0: Dem belegen heute die Foo Fighters. Caught in the Echo, das ist die dritte Single von der neuen Scheibe Your Favorite Toy. Ein Werk, das mich ehrlich gesagt ziemlich überrascht hat. Oldschool Foo Fighters Fans, die kommen da definitiv voll auf ihre Kosten, muss man sagen. Ordentliche 90s Vibes, Dave Grohls verzerrte Stimme, so eine schrabbelige Gitarre dazu. Klingt doch wie direkt aus so einer richtig dreckigen Garage, die schon seit Jahrzehnten nicht mehr sauber gemacht worden ist. Und da drin steht dann die Band. Ist großartig. Euer Platz 6 in den Top 10 hier auf Rockantenne Hamburg. Caught in the Echo, hier sind die Foo Fighters.

0: Das ist ein Traum. Kein Sonntag ohne Black Label Society, die Band rund um Zakk Wylde, Ozzy Osbournes ehemaligen Gitarristen. Jede Woche wählt ihr sie wieder rein, heute mit Name in Blood auf der 5. Gleich euer Platz 4 in den Top 10 hier auf Rockantenne Hamburg. Der geht an eine der erfolgreichsten deutschen Rockbands jemals. Außerdem erscheint das allerletzte Studioalbum dieser Band noch diesen Monat. Trink aus, wir müssen gehen. Welche Band ich meine, das hört ihr gleich.
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0: Die wählt ihr jede Woche auf rockantenne.hamburg und in unserer App. Und jetzt steht schon Platz 4 in den Startlöchern. Platz 4 holen sich die Toten Hosen mit Die Show muss weitergehen. Und sie geht weiter. Diesen Sommer sind sie auf großer Trink-aus-wir-müssen-gehen-Tour. Und wenn ihr sagt, ihr habt Bock dahin zu gehen am 27. August auf der Trabrennbahn, dann würde ich sagen, ab mit euch auf rockantenne.hamburg. Da habt ihr die Chance, euch Tickets zu krallen. Für lau natürlich mit unserer Konzert-Connection. Toi, toi, toi. Und das neue und allerletzte Studioalbum, das kommt auch schon am 29. Mai, dauert nicht mehr lange. Und bei diesem Vorboten, ne, da kann das Ding doch nur gut werden. Euer Platz 4, die Show muss weitergehen. Hier sind die Toten Hosen.

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1: Eure Bronzemedaille geht an den Durchstarter in der Rockszene. Vergangenes Jahr hat Youngblood mit gerade mal 28 Jahren schon seinen ersten Grammy abgeräumt. Mit dem Album Idols war das. Und die Fortsetzung davon, Idols Part 2, die ist im Februar rausgekommen. Und der Song Suburban Requiem ist dabei der emotionale Abschluss der Idols-Ära. Eine Hymne übers Überleben und die eigene Stärke. Ihr feiert den Song und ihr habt ihn diese Woche auf die 3 gewählt. Ziemlich stark. Youngblood mit Suburban Requiem. Der beste Rock Nonstop hier auf Rockantenne Hamburg.

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1: Boah, das ist eine Leistung, Leute. Sie halten die Silbermedaille fest umschlungen, The Pretty Reckless mit ihrer Single When I Wake Up. Das komplette Album, das erwartet euch dann Ende Juni. Im November habt ihr die Chance, die New Yorker Band dann noch live zu erleben. Da spielen sie einmal am 18. November in Berlin und 3 Tage später nochmal in Köln. Zum Glück, muss man sagen, denn Frontfrau Tella Momsen, die hatte im April einen gefährlichen Spinnenbiss erlitten. Sie hat sich aber schnell erholt zum Glück und ist mit ihrer Band kurze Zeit später dann auch wieder aufgetreten. Mehr als verdient holen sie heute wieder den 2. Platz, The Pretty Reckless mit When I Wake Up, hier auf Rockantenne Hamburg.

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1: Ihr habt euch entschieden für eure Top 10 der heißesten Neueinsteiger mit euren Stimmen auf rockantenne.hamburg und in unserer App. Da liest ihr alle Platzierungen nochmal nach und stimmt dann natürlich für die kommende Woche ab. Ja, eine Nummer fehlt noch, Leute. Und dieser Song hat tatsächlich vergangene Woche die Bronzemedaille abgestaubt. Jetzt sind sie hochgeklettert auf die 1. Die Single Safe and Sound ist der erste Vorgeschmack auf ihr neues Album 8, das euch Ende Mai erwartet. Die Band ist bekannt für ihre Mischung aus Post-Grunge und Hardrock. Und für diese Nummer haben sie noch einen elektronisch angehauchten Beat draufgelegt. Das feiert ihr total. Denn ihr habt gewählt, euer Platz 1 geht an Shinedown mit Safe and Sound. Natürlich hier bei Rockantenne Hamburg. Schönen Abend euch mit dem besten Rock nonstop.

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3: Ich bin Tanja Nowak. Es ist 18 Uhr. Guten Abend. Eine WHO-Expertenkommission, zu der auch Karl Lauterbach gehört, fordert, die Klimakrise als internationale gesundheitliche Notlage auszurufen, ähnlich wie bei der Corona-Pandemie. Lauterbach betont, dass die Folgen fossiler Brennstoffe und Hitzewellen jährlich hunderttausende Todesfälle verursachen. Die Kommission empfiehlt der WHO, ein Klimainformationszentrum einzurichten und Regierungen zu mehr Klimaschutz im Gesundheitswesen zu verpflichten. Diesel ist zum ersten Mal seit Anfang März wieder billiger als die günstigste gängige Benzinsorte E10. Im bundesweiten Durchschnitt gestern kostete ein Liter Diesel 1,990 €, ein Liter E10 aber 1,994 €. Das hat der ADAC mitgeteilt. Tag der Entscheidung heute in der zweiten Fußball-Bundesliga. Neben Schalke steigt Elversberg auf in die erste Liga. Das 3:0 gegen Münster macht den Aufstieg perfekt. Paderborn spielt nun Relegation gegen Wolfsburg. Hannover bleibt in der zweiten Liga. Im Keller dagegen ist Braunschweig auf Tabellenplatz 15, Greuther Fürth nach dem 3:0 gegen Düsseldorf auf Platz 16 und damit auf dem Relegationsplatz. Neben Münster steigt auch Düsseldorf ab.
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3: Ich bin Tanja Nowak, es ist 19 Uhr, guten Abend. Entscheidungstag in der 2. Fußball-Bundesliga. Neben Schalke schafft Elversberg mit einem 3:0 gegen Münster den Aufstieg in die Bundesliga. Paderborn geht in die Relegation gegen Wolfsburg, Hannover bleibt zweitklassig. Im Tabellenkeller rettet sich Braunschweig auf Platz 15. Greuther Fürth landet nach dem 3:0 gegen Düsseldorf auf dem Relegationsplatz 16. Münster und Düsseldorf steigen ab. Der FC Bayern Basketball ist auf Titelverteidigerkurs. Die Münchner gewinnen zu Hause das erste Playoff-Spiel gegen Trier. Das Team um Andi Obst sichert sich mit 101:80 den ersten Punkt der Best-of-Five-Serie. Spiel 2 ist schon übermorgen und wieder zu Hause in der Landeshauptstadt. In Bad Pyrmont hat heute die erste deutsche Meisterschaft im Bäume umarmen stattgefunden. Dabei gab es 3 Disziplinen: Schnelligkeit, wer umarmt am schnellsten eine festgelegte Anzahl an Bäumen, Baumwissen, Schätzfragen mussten möglichst genau beantwortet werden und Kreativität und Innigkeit. Ein Baum ist möglichst künstlerisch oder herzlich zu umarmen. Hier entschied eine Jury.
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1: Lalo lässt locker. Ich mache ein bisschen Urlaub und der Kollege Alex Heger ist für euch da.
2: Ja.
1: Hat es echt gut getroffen, muss man mal sagen. Ja.
2: Komm Lalo, trink aus. Wir müssen gehen. Das ist nicht einfach nur so immer ein guter Satz, den man auch sagen kann für einen Urlaub, sondern auch der sehr gute Albumtitel vom finalen Album der Toten Hosen. Die Platte wird Ende des Monats veröffentlicht und wie das Album entstanden ist, das könnt ihr jetzt schon sehen, beziehungsweise am Dienstagabend. Unter anderem im Kinopolis läuft die Doku Was bleibt? Die Toten Hosen, das letzte Album. Und ich lade euch dahin ein. Im Homerun ab 15 Uhr hier auf Rockantenne Hamburg.
3: Ich hab's doch gesagt, ich hab's gut mit Alex getroffen. Wunderbar.
2: Naja.
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5: Ich bin Tanja Nowak, es ist 20 Uhr, guten Abend. Tag der Entscheidung heute in der zweiten Fußball-Bundesliga. Neben Schalke steigt Elversberg auf in die erste Liga. Das 3:0 gegen Münster macht den Aufstieg perfekt. Paderborn spielt nun Relegation gegen Wolfsburg. Hannover bleibt in der zweiten Liga. Im Keller dagegen ist Braunschweig auf Tabellenplatz 15, Greuther Fürth nach dem 3:0 gegen Düsseldorf auf Platz 16 und damit auf dem Relegationsplatz. Neben Münster steigt auch Düsseldorf ab. Der Präsident des Bundes der Steuerzahler, Rainer Holznagel, fordert, künftig nur noch dort zu verbeamten, wo es unbedingt nötig ist. Die Zahl der Beamten solle von knapp 2 Millionen auf unter 1 Million sinken. Holznagel kritisiert, dass die Verbeamtung zuletzt auch in Bereichen wie Bildung und Verwaltung stark zugenommen habe. In Bad Pyrmont hat heute die erste deutsche Meisterschaft im Bäume umarmen stattgefunden. Dabei gab es 3 Disziplinen: Schnelligkeit, wer umarmt am schnellsten eine festgelegte Anzahl an Bäumen, Baumwissen, Schätzfragen mussten möglichst genau beantwortet werden und Kreativität und Innigkeit. Ein Baum ist möglichst künstlerisch oder herzlich zu umarmen. Hier entschied eine Jury.
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5: Ich bin Fabian Schaffer. Bundesgesundheitsministerin Warken gibt nach dem Ebola-Ausbruch in Afrika für Deutschland vorerst Entwarnung. In der ARD sagte sie, es brauche derzeit im Land keine Vorkehrungen. Das Risiko für die deutsche Bevölkerung sei als äußerst gering einzuschätzen. Warken hält es auch für nahezu ausgeschlossen, dass aus dem Ebola-Ausbruch eine Pandemie entstehen könne. Die WHO hatte heute den Ebola-Ausbruch zu einem internationalen Gesundheitsnotstand erklärt. Der Deutsche Katholikentag in Würzburg ist zu Ende gegangen mit einem großen Gottesdienst vor der Residenz. Der Vorsitzende der Deutschen Bischofskonferenz, Bischof Wilmer, rief zum Anpacken auf. Die Welt brenne, aber sie sei nicht verloren. Etwa 74.000 Menschen haben dieses Jahr den Katholikentag besucht. Der nächste findet in 2 Jahren in Paderborn statt. US-Präsident Trump verschärft den Ton im Konflikt mit dem Iran. Auf seiner Plattform drohte er dem Land mit Zerstörung und schrieb, für den Iran ticke die Uhr. Hintergrund sind stockende diplomatische Bemühungen trotz einer seit April geltenden Waffenruhe. Trump hatte zuletzt erklärt, die Feuerpause hänge nur noch am seidenen Faden. Elversberg wird der 59. Verein in der Geschichte der ersten Fußball-Bundesliga. Der Zweitligist gewann am letzten Spieltag 3:0 gegen Absteiger Münster und sicherte sich damit Rang 2, Platz 3 und damit die Aufstiegsrelegation fix hat Paderborn nach einem 2:0 in Darmstadt. Hannover spielte gegen Nürnberg nur 3:3 und verpasst so die Relegation. In Liga 3 abgestiegen ist Düsseldorf durch eine 0:3 Pleite in Fürth. Die Fürther belegen Rang 16 und müssen in die Abstiegsrelegation.
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3: Ich bin Hendrik Daum. Bundesgesundheitsministerin Warken sieht nach dem Ebola-Ausbruch in der Demokratischen Republik Kongo derzeit hier bei uns keinen Handlungsbedarf. Das Risiko hierzulande sei äußerst gering, sagte die CDU-Politikerin in der ARD. Eine weltweite Ebola-Pandemie halte sie für nahezu ausgeschlossen. Die WHO hatte wegen des Ausbruchs eine internationale Gesundheitsnotlage ausgerufen. Der Präsident des Deutschen Roten Kreuzes, Gröhe, fordert Milliarden Euro zusätzlich für den Zivil- und Bevölkerungsschutz. Auslöser sind die wachsenden Sicherheitsrisiken. Gröhe sagte der SZ, wenn die Bundesregierung mit einem Angriffsszenario auf die NATO 2029 rechne, dann müsse sie den Schutz der Bevölkerung erst recht heute angehen und nicht erst morgen. Tigeralarm bei Leipzig. Die Polizei hat in Schkeuditz einen entlaufenen Tiger erschossen. Das Tier war aus einer privaten Anlage entkommen. Ein 73 Jahre alter Mann wurde dabei schwer verletzt. Tine Klimach mit den Einzelheiten.
4: Der Tiger war aus seinem Gehege ausgebrochen und hatte dabei den 73 Jahre alten Helfer verletzt. Der Mann hat sich berechtigt dort aufgehalten, hieß es von der Polizei. Sie ermittelt nun, wie es zu dem Ausbruch kommen konnte. Weil das Tier dann in einer gut besuchten Gartenanlage gefunden wurde, entschied die Polizei, den ausgewachsenen Tiger zu erschießen. Weitere Tiere sind nicht aus dem Gehege entkommen.
3: Elversberg hat sich erstmals in seiner Vereinsgeschichte in die erste Fußball-Bundesliga gespielt. Die SV schnappte sich am letzten Zweitligaspieltag Rang 2 durch ein 3:0 gegen Münster. Den Relegationsrang dahinter belegte Paderborn nach einem 2:0 in Darmstadt. Auch deswegen, weil Hannover gegen Nürnberg nicht über ein 3:3 hinauskam. Fürth wiederum hat mit einem 3:0 gegen Düsseldorf den sicheren Abstieg abgewendet und muss in die Relegation gegen Essen. Für die Fortuna geht's runter in Liga 3.
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0: Lalo lässt locker. Ich mache ein bisschen Urlaub und der Kollege Alex Heger ist für euch da.
1: Ja, habt ihr es echt gut getroffen, muss man mal sagen. Ja.
0: Komm, Lalo, trink aus. Wir müssen gehen. Das ist nicht einfach nur so immer ein guter Satz, den man auch sagen kann für einen Urlaub, sondern auch der sehr gute Albumtitel vom finalen Album der Toten Hosen. Die Platte wird Ende des Monats veröffentlicht und wie das Album entstanden ist, das könnt ihr jetzt schon sehen, beziehungsweise am Dienstagabend. Unter anderem im Kinopolis läuft die Doku Was bleibt? Die Toten Hosen, das letzte Album. Und ich lade euch dahin ein. Im Homerun ab 15 Uhr hier auf Rockantenne Hamburg.
1: Ich hab's doch gesagt, ihr habt's gut mit Alex getroffen. Wunderbar.
0: Naja.
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1: Was meint ihr, welches Gitarrenriff hören Instrumentenhändler am häufigsten? Zu genau diesem Thema hat der amerikanische Marktriese Guitar Center jetzt die Ergebnisse einer internen Umfrage veröffentlicht. Und laut den Mitarbeitern des Unternehmens spielen die Besucher ihrer Läden keinen Riff öfter als Master of Puppets von Metallica. Sweet Child of Mine, Seven Nation Army und Smells Like Teen Spirit folgen auf den Plätzen 2 bis 4. Wir bekommen neue Musik von Deep Purple. Für Anfang Juli haben die Hardrock-Legenden ein brandneues Studioalbum angekündigt. Splat heißt, die Platte ist mit 13 frischen Songs gefüllt. Schon kommende Woche soll eine erste Vorab-Single erscheinen. Zwischen Sommer und Herbst besuchen uns Deep Purple dann mit ihrem neuen Album, genauso wie mit all ihren anderen Hits für insgesamt 11 Konzerte in der Rockrepublik. Yoko Ono kann es einfach nicht lassen. Sie lässt den Verkauf von John Lemon Bier stoppen. Ein französisches Bier mit Zitronengeschmack und Ingwer darf nicht mehr John Lemon heißen. Yoko Ono, die Witwe des Beatles-Sängers John Lennon, will einer französischen Brauerei den Vertrieb des Bieres untersagen und hat ihr damit aus Versehen zu einem Verkaufsschlager verholfen. Innerhalb weniger Tage sind tausende Flaschen verkauft worden. Jetzt allerdings muss ein neuer Name für das Bier gefunden werden, der nicht an den Beatles-Sänger erinnert.
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3: Ich bin Hendrik Daum. US-Präsident Trump hat dem Iran noch einmal gedroht, das Land vollständig zu zerstören. Trump schrieb auf Social Media, für den Iran ticke jetzt die Uhr. Es solle sich schnell bewegen, ansonsten werde so wörtlich nichts mehr übrig bleiben. Seit Anfang April gilt in dem Krieg eine von Trump zuletzt einseitig verlängerte Waffenruhe. Diese wird aber immer wieder gebrochen. Gleichzeitig kommen diplomatische Gespräche kaum voran. Bundesgesundheitsministerin Wagen sieht nach dem schweren Ebola-Ausbruch in der Demokratischen Republik Kongo derzeit keinen Handlungsbedarf in Deutschland. Hierzulande sei das Risiko als äußerst gering einzuschätzen, sagte Wagen am Abend in der ARD. Mehr von Tine Klimach.
4: Die WHO hat wegen Ebola den internationalen Gesundheitsalarm ausgerufen. Im Kongo hat sich eine seltene Variante des Virus ausgebreitet, für die es weder einen Impfstoff noch eine Therapie gibt. Eine Ausbreitung ist damit schwer einzudämmen. Aber dass es eine weltweite Pandemie geben wird, hält Ministerin Wagen für nahezu ausgeschlossen.
3: Unionsfraktionschef Spahn ist dafür, die automatische Diätenerhöhung der Bundestagsabgeordneten in diesem Jahr auszusetzen. Beim Nachrichtenportal The Pioneer stimmte er dem Vorschlag von SPD, Grünen und Linkspartei zu. Zur Begründung verwies Spahn darauf, dass viele Bürger etwa durch die Gesundheitsreform zusätzlich belastet würden. Er verstehe, wenn die Menschen dann auch von den Abgeordneten einen Verzicht erwarten. Elversberg hat sich erstmals in seiner Vereinsgeschichte in die erste Fußball-Bundesliga gespielt. Die SV schnappte sich am letzten Zweitligaspieltag Rang 2 durch ein 3:0 gegen Münster. Den Relegationsrang dahinter belegte Paderborn nach einem 2:0 in Darmstadt. Auch deswegen, weil Hannover gegen Nürnberg nicht über ein 3:3 hinauskam. Fürth wiederum hat mit einem 3:0 gegen Düsseldorf den sicheren Abstieg abgewendet und muss in die Relegation gegen Essen. Für die Fortuna geht's runter in Liga 3.
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1: Die neue Scheibe von Social Distortion, Born to Kill. Das war eine wirklich schwere Geburt, dieses Album.
2: There's two songs.
3: Da sind über 30 Jahre alte Songs aus Demos der White Light Scheibe dabei.
2: 30 years old.
1: 15 lange Jahre sind seit der Vorgängerplatte vergangen. Aber Leute, das Warten, das hat sich aber mal sowas von gelohnt. Sänger und Gitarrist Mike Ness und seine Gang geben euch wirklich alles, was die Kultband seit Ende der 70er ausmacht. Eine gute Schippe Punkrock, Rock'n'Roll und auch Country müsst ihr euch unbedingt reinziehen.
3: Es geht um unsere Karriere, unseren rebellischen Geist und die Feststellung, dass dieses Rebellische nie endet.
1: Cool, oder? Diese ganzen Rockgenres miteinander zu vereinen, das kriegt wahrscheinlich heutzutage keine Band ehrlicher und besser hin als Social Distortion. Und Frontmann Mike Ness, der hat sich spätestens jetzt zu Lebzeiten schon eingereiht in der Ruhmeshalle der Kultfiguren, direkt neben Johnny Cash, Lemmy und Joey Ramone. Born to Kill von Social Distortion ist euer Album der Woche hier auf Rockantenne Hamburg.

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4: Ich bin Hendrik Daum. US-Präsident Trump hat dem Iran noch einmal gedroht, das Land vollständig zu zerstören. Trump schrieb auf Social Media, für den Iran ticke jetzt die Uhr. Es solle sich schnell bewegen, ansonsten werde so wörtlich nichts mehr übrig bleiben. Seit Anfang April gilt in dem Krieg eine von Trump zuletzt einseitig verlängerte Waffenruhe. Diese wird aber immer wieder gebrochen. Gleichzeitig kommen diplomatische Gespräche kaum voran. Bundesgesundheitsministerin Warken sieht nach dem Ebola-Ausbruch in der Demokratischen Republik Kongo derzeit hier bei uns keinen Handlungsbedarf. Das Risiko hierzulande sei äußerst gering, sagte die CDU-Politikerin in der ARD. Eine weltweite Ebola-Pandemie halte sie für nahezu ausgeschlossen. Die WHO hatte wegen des Ausbruchs eine internationale Gesundheitsnotlage ausgerufen. In Österreich ist es zu einer tödlichen Kuhattacke auf eine Wanderin gekommen. Laut Polizei wurde eine 67-Jährige von mehreren Kühen auf einer Weide angegriffen und tödlich verletzt. Der Vorfall ereignete sich in der Region Lienz in Osttirol. In Wandergebieten in den Alpen ereignen sich immer wieder Kuhangriffe. Oft haben die Wanderer in diesen Fällen einen Hund dabei und die Kühe reagieren darauf, weil sie Jungtiere beschützen wollen. 2 Niederlagen, 0 Punkte. Das ist die bittere Bilanz der deutschen Eishockey-Nationalmannschaft nach den ersten beiden Gruppenspielen bei der WM in der Schweiz. Das setzt das deutsche Team jetzt früh unter Druck. Pia Wegner berichtet.
5: Bisher läuft die WM alles andere als gut für das deutsche Team. Nach der 1:3 Auftaktniederlage gegen Finnland ging auch die Partie gegen Lettland verloren, nämlich mit 0:2. Und dabei waren die Letten eigentlich eine der Nationen, gegen die Deutschland hätte punkten müssen. So muss jetzt mindestens ein Sieg gegen einen der großen Gruppengegner, also die USA oder Gastgeber Schweiz, her.
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1: Seven Dust One. Sind Seven Dust die heimlichen Stars des Modern Rock? Man könnte es fast meinen, denn nach gut 30 Jahren und 14 Studioalben hat sich das Quintett aus Atlanta eine unfassbar große Fanbase aufgebaut. Und die Jungs um Frontmann John Witherspoon wissen, was sie ihrer Gemeinde schuldig sind. Auch Album Nummer 15, One betitelt, bewegt sich irgendwo zwischen Modern Rock und Metal, Post-Grunge und Hard Rock. 10 Songs, 10 Hits, was will man mehr? Richtig, Seven Dust Live. Die Band spielt eine Handvoll Gigs im November bei uns. Und bis dahin hören wir One, das Album der Woche von Seven Dust, hier auf Rockantenne Hamburg. Fangen wir an mit diesem Song hier.

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7: Ich bin Hendrik Daum. CSU-Chef Söder spricht sich klar gegen eine Erhöhung der Mehrwertsteuer aus. Er halte das in Zeiten hoher Inflation für das völlig falsche Signal, sagte Söder am Abend in der ARD. Stattdessen zeigt er sich offen für pauschale Kürzungen bei Subventionen und für eine Erhöhung der Reichensteuer, allerdings nur im Rahmen einer großen Einkommensteuerreform. Eine Anhebung des Spitzensteuersatzes oder der Erbschaftssteuer lehnt Söder ab. Bundesgesundheitsministerin Waken sieht nach dem schweren Ebola-Ausbruch in der Demokratischen Republik Kongo derzeit keinen Handlungsbedarf in Deutschland. Hierzulande sei das Risiko als äußerst gering einzuschätzen, sagte Waken. Mehr von Tine Klimach.
8: Die WHO hat wegen Ebola den internationalen Gesundheitsalarm ausgerufen. Im Kongo hat sich eine seltene Variante des Virus ausgebreitet, für die es weder einen Impfstoff noch eine Therapie gibt. Eine Ausbreitung ist damit schwer einzudämmen. Aber dass es eine weltweite Pandemie geben wird, hält Ministerin Waken für nahezu ausgeschlossen.
7: Unionsfraktionschef Spahn ist dafür, die automatische Diätenerhöhung der Bundestagsabgeordneten in diesem Jahr auszusetzen. Beim Nachrichtenportal The Pioneer stimmte er dem Vorschlag von SPD, Grünen und Linkspartei zu. Zur Begründung verwies Spahn darauf, dass viele Bürger etwa durch die Gesundheitsreform zusätzlich belastet würden. Er verstehe, wenn die Menschen dann auch von den Abgeordneten einen Verzicht erwarten. Elversberg hat sich erstmals in seiner Vereinsgeschichte in die erste Fußball-Bundesliga gespielt. Die SV schnappte sich am letzten Zweitligaspieltag Rang 2 durch ein 3:0 gegen Münster. Den Relegationsrang dahinter belegte Paderborn nach einem 2:0 in Darmstadt. Auch deswegen, weil Hannover gegen Nürnberg nicht über ein 3:3 hinauskam. Fürth wiederum hat mit einem 3:0 gegen Düsseldorf den sicheren Abstieg abgewendet und muss in die Relegation gegen Essen. Für die Fortuna geht's runter in Liga 3.
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